Samstagnachmittag und was ein schöner Samstag mit schön Sonne. Angenehme Temperatur, ne? Temperatur agradabel. E a gente deseja a você um ótimo fim de semana. Dann die Leute, wo halt meint, viel geschafft haben, gell? Die Arbeit vorgerichtet haben. Die Leute, wo halt meint, die Eier gesammelt haben.

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Aber gleich spielt der Radio, so habt ihr das tut. Dann trinken sie einen Schnaps und ist alles wieder gut. Na ja, dann.

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